Adorno. Das Neue als Kryptogramm ist das Bild des Untergangs. Nur durch dessen absolute Negativität spricht Kunst das Unaussprechliche aus, die Utopie.

was aber tritt an seine Stelle? Vom Scheitel des Tisches fallen die Flügel wie Blätter aus Erde vor die Lippen.

0: Der Körper der Küche wird nie erwachen. In den Flügeln ist Nacht.
1: Gehle, es ist ja nicht nur so, dass der Konsument Anforderungen stellen kann. Es gibt auch eine Anforderung, die die Kunst an ihre Konsumenten stellen darf.

Loch. Nicht klingende Schelle, sondern das Klingen der Schelle hebt sich nun aus entzaubertem Material. Wohl aber klingt selbst die geweihte Glocke nicht aus der Tiefe des Erzes, sondern von oben herab.

Blätter eilen den Flügeln zu Hilfe. Die Glocken sind auf falscher Spur.

0: Sing!
1: Das!
0: La!
1: Ge!
0: Los!
1: Sing!
2: Gielen. Welche Funktion in dieser Gesellschaft hat denn der Künstler? Widerstand zu leisten gegen das, was die Kulturindustrie anrichtet.

0: Wo wir einst schritten, ist das Licht zerrissen. Die Spuren der Flügel führen ins Leere.
1: Was aber tritt an seine Stelle?
2: Um das
0: Wo sind die Lippen?
3: Aber der Großmörder.
0: Wo sind die Augen? Grauen, hoffnungslosige Herzen. Der letzte Zug.

0: Unsichtbar für immer ist die schöne Erde. Die Flügel schweben nie mehr um uns.
1: Adorno. Zur Selbstverständlichkeit wurde, dass nichts, was die Kunst betrifft, mehr selbstverständlich ist.
0: Bloch. Gibt es heitere Musik? Fragte selbst Schubert.
2: Francemusique.fr, La Contemporaine.

0: liebes
1: Mensch, was sie müssen dazu die Zeit an deinem Leben.
0: Liebe.
1: Die Zeit ist zu nehmen.
2: Die Zeit, ihr zu nehmen.
0: Die Zeit, sie zu nehmen. Die Zeit, sich zu lieben. Die Zeit.